und mir den Hirten bringen. Lass diese sich am reichen Stamm erfreuen.